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0: 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Einen schönen Sonntagmorgen wünscht Ihnen Johann Anlanger. Im Rahmen der Sendung Spiel mir eine alte Melodie begrüße ich Sie wieder hier bei Radio Rausch 94.0. In der nächsten knappen Stunde hören Sie wieder alte Melodien, Melodien, die längst vergessen sind, Melodien aus einer Zeit, in der aus Österreich die vier Besatzungsmächte endlich abgezogen sind, Melodien, die zum Teil noch auf Schellackplatten erschienen sind, aber auch als Vinyl-Singleplatten veröffentlicht wurden. Die meisten Sängerinnen und Sänger von damals leben leider nicht mehr. Das gilt auch für die Orchesterleiter und Arrangeure der Musik dieser Zeit. Doch in dieser Sendereihe haben Sie die Möglichkeit, die deutschsprachige Musik aus einer längst vergangenen Zeit kennenzulernen und wiederzuhören. Ich präsentiere Ihnen nicht nur die Hits von damals, sondern auch andere, weniger bekannte und gespielte Versionen, die auch aus dieser Zeit stammen. Einer der noch lebenden Sänger dieser Zeit steht auch heute wieder ganz oben auf der Spielliste. Beginnen wird Freddie Quinn, danach sind die Monte Carlos an der Reihe. Jörg Maria Berg, Mitglied der Monte Carlos, ist noch das einzig lebende Mitglied dieser Gesangsformation, sei so nebenbei erwähnt. Es geht weiter mit Peter Kraus, er wird begleitet von Werner Müller mit seinem Orchester. Es folgen Udo Jürgens, Romy Schneider, sie wird von einem Philharmonieorchester begleitet, man staune, unter der Leitung von Herbert von Karajan. Mit dabei ist auch heute wieder Maria von Schmedes mit dem Kulkowski-Quartett und dem Orchester Hugo Strasser. Lolita mit dem Orchester Teddy Bär, Peter Alexander mit Katharina Valente, Bulli Bulan, Marco Deskens. Weiters auf der Liste sind Peter Kraus und Mickey Main, René Carol, Maria Mucke, Liane Augustin, das Hansen-Quartett. An dieser Stelle Solo Jörg Maria Berg. Es geht weiter mit Horst Winter, begleitet von Chor und Orchester Biela Sanders, die Blauen Jungs, Peter Alexander und zum Abschluss wieder Freddie Quinn. Viel Spaß und gute Unterhaltung wünscht Ihnen Johann Anlanger.
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2: Réunion, Insel der kulturellen Vielfalt.

Die Vulkaninsel Réunion erschien erstmals 1502 auf einer Karte. Sie liegt 800 Kilometer östlich von Madagaskar im Indischen Ozean. Seit 1946 ist die ehemalige französische Kolonie ein sogenanntes Département d'Outre-mer, ein Überseedepartement Frankreichs, das mit den anderen Verwaltungsbezirken der Republik gleichgestellt ist. Die Insel Réunion ist schon allein aufgrund ihrer vulkanischen Entstehung eine Besonderheit. Der noch aktive Vulkan, Piton de la Fournaise, bringt die Insel regelmäßig in die internationale Presse. Doch das ist bei weitem nicht alles, was Réunion zu bieten hat. Die Insel zeichnet sich durch eine Vielfalt an Kulturen, Religionen und Hautfarben aus, die sich im Laufe der Jahrhunderte in allen Abstufungen vermischt haben. Europäische Siedler, afrikanische Sklaven, indische und chinesische Vertragsarbeiter, sie alle haben sich miteinander vermengt. Bis jetzt hat wohl niemand diese außergewöhnliche Insel so treffend beschrieben wie Jacqueline Farérolle. Mit Monil, meine Insel, zieht die Sängerin vor ihrer Heimat den Hut.

Die missfreudigsten Bevölkerungsgruppen auf Réunion waren die Schwarzen und die Weißen. Die Vermischung oder le métissage, wie man auf Französisch dazu sagt, setzte mit der Befreiung der Sklaven 1848 ein und ist heute das Ideal jedes überzeugten Réunionesen. Die Insel dient oft als Vorbild, denn Rassismus ist in dieser bunt gemischten Gesellschaft tabu. Auf Réunion leben verschiedene ethnische Gruppen vollkommen harmonisch miteinander. Die Weißen, Nachfahren der europäischen Siedler, werden auf 18% der Bevölkerung geschätzt und stellen eine verschwindende Minderheit dar. Die schwarzen Kreolen machen hingegen ungefähr 36% der Bevölkerung aus. Sie sind Nachfahren der Sklaven, die 150 Jahre lang aus Madagaskar und Ostafrika verschleppt wurden. Sie werden als Malgasch oder Kafre bzw. Kafrin bezeichnet, wobei die genaue Herkunft natürlich immer schwieriger zu ermitteln ist.

Außerdem gibt es auf Réunion noch die sogenannten Malabar. Sie stellen ein Viertel der Inselbevölkerung dar und sind Nachfahren der Inder, die nach 1848 jährlich zu Tausenden auf die neu entstandenen Zuckerrohrplantagen kamen. Ihr Name erinnert an die Herkunft dieser Vertragsarbeiter, die größtenteils von der Malabarküste im Südwesten Indiens stammten. Daneben gibt es eine zweite, wesentlich hellhäutigere und kleinere Gruppe indischen Ursprungs, die Sarab. Sie stammen aus dem Gujarat im Nordwesten Indiens und ließen sich nach 1870 als Schneider und Händler in den Städten nieder. Ihren Namen erhielten sie wegen ihrer islamischen Religionszugehörigkeit. Die kleinste Gruppe mit nur 4% des Bevölkerungsanteils bilden jedoch die Chinesen. Ihre Vorfahren kamen ab 1860 aus der konfliktreichen Provinz Guangdong in Südchina und machten auf Réunion ihr Glück als Kleinunternehmer. Schließlich gibt es noch jene Gruppe, die die Réunionesen scherzhaft als Soreille, die Ohren, bezeichnen. Dabei handelt es sich um Festlandfranzosen, die berufsbedingt auf der Insel leben oder diese als Touristen entdecken. Woher die Bezeichnung wirklich kommt, ist nicht ganz klar. Die Inselbewohner haben dafür mehrere Erklärungen. Sie nennen die Franzosen aus dem Mutterland Soreille, weil diese unter der tropischen Sonne rote Ohren bekommen. Aber auch, weil sie die Hand hinter das Ohr legen, um zu zeigen, dass sie das Kreolische nicht verstehen.

Die Mehrheit der Reunionesen sind Katholiken. Das liegt daran, dass die afrikanischen Sklaven die christliche Religion der französischen Siedler annehmen mussten. Nichtsdestotrotz sind aber auch animistische Vorstellungen und magische Praktiken aus Afrika in den christlichen Glauben eingeflossen. So gibt es auf der ganzen Insel knallrote Opferstöcke für Saint Expedit, der mehr praktische Hilfe verspricht als jeder andere Heilige. Außerdem behielten die Inder, falls sie nicht konvertierten, ihre hinduistischen Bräuche. Die bunten, kunstvoll gestalteten Tempel, die überall auf der Insel zu finden sind, belegen das. Auch die Inder verehren Saint Expedit und verbinden die traditionellen Tieropfer mit modernem Aberglauben. Und obwohl auch die Chinesen meist christianisiert sind, sind in der religiösen Landschaft der Insel auch Relikte aus der konfuzianisch-taoistisch-buddhistischen Volksreligion vorhanden. Der Geburtstag des Kriegergottes Guan Di ist für die Chinesen ein großer Feiertag, an dem sie alljährlich Feste organisieren, zu denen die anderen Bevölkerungsgruppen natürlich herzlich eingeladen sind.

Neben dem Französischen, der offiziellen Landessprache, hat sich auch das Kreolische durchgesetzt, das vor allem auf dem Land und in traditionsbewussten Familien gesprochen wird. Das Kreolische entstand zu Beginn der Kolonialzeit, als die Sklaven die französischen Befehle und Anweisungen der Siedler als Kommunikationsmittel aufgriffen und mit ihrem Wortschatz anreicherten. Das reunionesische Kreolisch setzt sich somit aus afrikanischen, madagassischen, tamilischen und Hindi-Elementen zusammen. Es enthält darüber hinaus auch portugiesische, persische und englische Idiome, die auf die verschiedenen Seefahrerkontakte zurückzuführen sind. Außerdem ermöglicht das Kreolische den Reunionesen mit den Bewohnern der Nachbarinseln, also mit den Einwohnern von Mauritius oder den Seychellen, zu kommunizieren. Da die Grammatik des Kreolischen sehr einfach ist, es wird weder zwischen Maskulin und Feminin unterschieden, noch gibt es konjugierte Verben, wurde die Sprache lange Zeit als Dialekt abgetan und als verdorbenes Französisch angesehen. Erst in den letzten Jahren haben Forscher auf den Reichtum der Bilder und Redewendungen dieser Sprachen hingewiesen. Das Kreolische strotzt nämlich geradezu vor Kreativität. Die komischen Umschreibungen, die zahlreichen Sexualmetaphern sowie die Flüche und Drohungen machen aus ihr eine durchaus wertvolle Sprache.

0: In Österreich hat die Handydichte die 100%-Marke längst überschritten. Ein Leben ohne Mobiltelefon ist für die meisten kaum noch vorstellbar. Doch nur die wenigsten wissen, dass der florierende Mobilfunkmarkt kriegerische Auseinandersetzungen schürt. In Afrika, genauer gesagt im Kongo an der Grenze zu Ruanda. Fabian und Esther besuchen die Höhere Bundeslehranstalt für Tourismus und wirtschaftliche Berufe im 13. Wiener Gemeindebezirk. Sie haben sich mit den blutigen Schattenseiten des hiesigen Handybooms auseinandergesetzt.
1: Ja, also in jedem Handy gibt es einen Bestandteil, der heißt Coltan. Und der wird im Kongo abgebaut. Und der ist sehr, sehr selten. Es gibt schwere Kämpfe dort darum. Und indirekt haben wir eben damit zu tun, dass wir die Arbeiter unterstützen und die verschiedenen Stationen, die da eben nötig sind, um das Coltan abzubauen. Und ja, und wir finanzieren sozusagen den Krieg im Kongo mit unserem Kauf vom Handy.
0: Ihr habt eine sehr schöne Liste in der Präsentation gehabt, wo verschiedene Handybetreiber auf ihre soziale Verantwortung hin untersucht wurden. Das heißt, wie sehr sie sich irgendwie um die Arbeitsbedingungen der Arbeiterinnen und Arbeiter kümmern, beziehungsweise auch um den Umweltschutz kümmern. Wer hat da nach eurer Punkteeinteilung gewonnen, beziehungsweise was habt ihr da genau bewertet?
1: Gewonnen hat Siemens, also die Deutschen, haben ziemlich gut abgeschnitten und bewertet wurden eben Sozialverantwortung vom Unternehmen wie Erhöhung vom Frauenanteil in Führungspositionen und nachweisbare also Zurücksetzung des Energieaufwands.
0: Der Coltanabbau konzentriert sich in Zentralafrika im Wesentlichen auf die Kigali- und Kivu-Region, das Grenzgebiet zwischen der Demokratischen Republik Kongo und Ruanda. Die hohe Nachfrage nach dem als schwarzes Gold bezeichneten Metall ermöglichte lokalen Milizführern aufgrund mangelnder Embargos mittels der erzielten Gewinne aus dem Bergbau ihre Truppen und deren Aufrüstung zu finanzieren. Zudem führten völlig planlose Abbauaktivitäten zu schweren Umweltschäden.
2: Naja, da der Coltan aus Flussbetten rausgekratzt wird und ausgewaschen wird, sind schon sehr viele Kraterlandschaften entstanden. Und so kommen auch viele Tiere, viele vom Aussterben bedrohte Tiere sind daher noch mal gefährdet, wie zum Beispiel die Gorillas. Und 30% der Kinder in Kongo dürfen nicht in die Schule gehen, weil sie Coltan ausgraben müssen.
0: Gibt es irgendwelche Alternativen zum Coltanabbau im Kongo? Kommt Coltan nur dort vor oder gäbe es auch andere Länder, wo man durchaus auch abbauen könnte?
2: Nein, den Coltan könnte man genauso in Kanada, Australien oder in Brasilien gewinnen, aber es wäre wahrscheinlich teurer.
0: Habt ihr da irgendwie recherchiert, um wie viel es teurer wäre oder war das jetzt nicht unbedingt euer Thema?
2: Unser Thema war es nicht unbedingt, aber wir haben herausgefunden, dass es um einiges teurer wäre wegen der Arbeit und wegen dem Transport, Export, Import, was auch immer. Und dass es das Billigste wäre aus dem Kongo.
0: Für all jene, die jetzt interessiert sind und mehr von eurer Präsentation zum Thema Handy wissen möchten, wo kann man euch im Internet finden?
1: Das ist unter www.telekommunikation.att.tc.
0: Die Schülerinnen und Schüler haben sich in den vergangenen Wochen nicht nur intensiv mit dem Thema Handy und globalen Auswirkungen der steigenden Nachfrage nach Mobilfunk in der westlichen Welt auseinandergesetzt. Sie haben auch ein ganz besonderes Projekt ins Leben gerufen, wie Barbara, ebenfalls Schülerin an der Höheren Bundeslehranstalt für Tourismus und wirtschaftliche Berufe, berichtet.
3: Es ging uns darum, Handys zu sammeln für einen guten Zweck, eben für Handy for Help. Und Handy for Help unterstützt die Kinderkrebshilfe und für jedes Handy, das wiederverwertet werden kann, kriegt die Kinderkrebshilfe 1,50.
0: Wie seid ihr auf diese Aktion aufmerksam geworden?
3: Ganz zufällig durchs Internet, eigentlich auf unseren Suchen, eben wie man eine Charity-Aktion mit Handy verbinden kann. Und ja, war Zufall.
0: Und da seid ihr auf Handy for Help gekommen, die man im Internet unter welcher Adresse findet?
3: www.handyforhelp.at.
0: Wie viel Geld sind bei euch zusammengekommen für die Kinderkrebshilfe im St. Anna Kinderspital?
3: Insgesamt über 180 Euro.
0: Werdet ihr jetzt weiterhin diese Aktion durchführen oder war das jetzt eine einmalige Aktion?
3: Wir als Schule nicht, aber Handy for Help macht sicherlich noch weiter und in Ostern gibt es dann eine nächste Schwerpunktaktion.
0: Geld für die Kinderkrebshilfe und hochmotivierte Schülerinnen und Schüler. Hier zeigt sich, wie sinnvoll Lernen gestaltet werden kann. Wie es überhaupt zu der intensiven Auseinandersetzung mit dem Bereich Mobilfunk kam, erläutert nun der Projektleiter Magister Alfred Panis.
4: An unserer Schule ist es vorgeschrieben im Lehrplan, ein Projekt mit Projektmanagement zu leiten. Und da hatten wir die Idee, dass wir in den dritten Jahrgängen an Wettbewerben teilnehmen. Es hat sich als einer der Wettbewerbe dieser Young Consumer Award angeboten. Die Klasse war gleich begeistert von dem Thema, von der Möglichkeit teilzunehmen. Und damit ist es schon gelaufen. Die Schüler haben das übernommen, Projektmanagement gemacht, Themen ausgesucht und eingeteilt. Wir konnten uns da wirklich in eine Coaching-Rolle zurückziehen und so helfen, dass dieses Projekt fertig gemacht wird und zu Ende gebracht wird.
0: Information zum Thema Handyentsorgung unter www.handyforhelp.at. Geschrieben www.handy4help.at.
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5: Herzlich willkommen, liebe Hörerinnen und Hörer. Heute möchte ich über eine ganz außergewöhnliche Volksgruppe aus Ostafrika berichten. Die Rede ist von den Abayudaya, einer kleinen jüdischen Gemeinde in Uganda.

Jude bedeutet auf Luganda Judaya. Die Vorsilbe ba zeigt die Mehrzahl an. Der Plural von Jude lautet also Ba-Judaya. Wenn man aber von der ungefähr 600 Seelen zählenden jüdischen Gemeinde Ugandas spricht, wird allgemein der Begriff Aba-Judaya verwendet. Die Aba-Judaya gehören dem Stamm der Bantu an und leben in einer entlegenen Region im Osten Ugandas. Sie geben sich voll und ganz ihrem Glauben hin und pflegen die jüdischen Sitten und Gebräuche. Sie essen koscher, lesen jede Woche die heiligen Schriften der Tora, beachten die strengen Rituale des Sabbat und beschneiden ihre Söhne am achten Tag nach der Geburt. Auch die Frauen respektieren die Regeln der Reinheit und der Abstinenz während der Menstruation. Die Aba-Judaya unterscheidet, bis auf ihre Hautfarbe, eigentlich nichts von den Mitgliedern anderer jüdischer Gemeinden in Europa oder Amerika. Das folgende Lied wurde von Jakob Mosuko, dem Vorsitzenden des Gemeinderats der Aba-Judaya, komponiert. Der lugandische Text ist jener des Psalm 93, der von der Hoheit und Macht Gottes handelt.

Es ist nahezu unmöglich, von den Abayudaya zu sprechen, ohne Simei Kakungulu zu erwähnen, den Mann, mit dem alles begann. Kakungulu lebte im 19. Jahrhundert und war einer der ersten, der den britischen Kolonisatoren dabei half, sich bei der örtlichen Bevölkerung durchzusetzen. Er war ein gefürchteter Elefantenjäger und wurde von allen respektiert. Er unterwarf nicht nur zahlreiche Stämme, sondern gründete sogar die 250 Kilometer von Kampala gelegene Stadt Mbale. Doch die Briten, denen Kakungulus Eifer zunehmend Sorgen bereitete, bremsten ihn bald ein. Als Kakungulu erkannte, dass die Kolonialherren ihn nur benutzt hatten, wandte er sich von ihnen ab. 1919 zog er sich dann zurück, um sich ganz der Bibel zu widmen. Dabei stellte er seine Affinität zum Alten Testament fest, das er als die einzig wahre Botschaft der Bibel verstand.

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1: Nach seinem Bibelstudium riss Kakungulu die Heilige Schrift in zwei und warf das Neue Testament weg. Bat seine 3000 Gefolgsleute, so wie er, nach den Geboten des Moses zu leben. Um von seinem Glauben Zeugnis abzulegen, ließ er sich und seine Söhne beschneiden. Die protestantischen Bamalaki, denen Kakungulu bis dahin angehört hatte, betrachteten die Beschneidung als barbarisches Verstümmungsritual, das nur die Juden betrieben. Kakungulu reagierte gelassen, er meinte nur, wenn das so ist, dann bin ich von nun an Jude. Gemeinsam mit seinen Gefolgsleuten spaltete er sich von den Bamalaki ab und gründete die einzige jüdische Gemeinde Ugandas. Mit dem Alten Testament als Stütze verfasste er ein Handbuch in lugandischer Sprache, Zitate aus der Heiligen Schrift, das es der Gemeinde ermöglichen sollte, nach den alten Traditionen zu leben.

Dieses Lied ist eine der ältesten Melodien der Abba Yudaya. Es wurde von Semei Kakungulu selbst komponiert. Für den Gründer der Abba Yudaya hieß es nun, stark zu sein und sich von seinen Gegnern nicht beirren zu lassen. Die Massenkonvertierung der Abba Yudaya beunruhigte die örtlichen Missionare zutiefst. Doch Kakungulu war schlau und entkräftete alle Vorwürfe mit Zitaten aus der Bibel. Immer wieder betonte er, dass er nur die Heilige Schrift befolge. Stand denn da nicht schwarz auf weiß? Und so vollendete Gott am siebten Tag seiner Werke, die er machte, und ruhte am siebenten Tage von allen seinen Werken, die er gemacht hatte? Und Gott segnete den siebenten Tag und heiligte ihn, weil er in ihm ruhte von allen seinen Werken, die Gott geschaffen und gemacht hatte. Und war nicht eines der 10 Gebote, gedenke des Sabbattages, dass du ihn heiligest? 1922 ließ Kakungulu in der Nähe seines Hauses in Bale die erste Synagoge bauen. Am Sabbat kamen die Gläubigen in das kleine Ziegelhäuschen, um gemeinsam zu feiern. Da die Abba Yudaya am Samstag ihre Arbeit niederlegten und somit nicht mehr im Einklang mit der christlichen Kalenderwoche lebten, gerieten sie immer mehr ins Abseits der Gesellschaft. Doch Kakungulu gab nicht auf. Im Gegenteil, folgende Stelle im Buch des Zacharia ermutigte ihn. So spricht der Herr Zebaoth: Zu der Zeit werden 10 Männer aus allen Sprachen der Heiden einen jüdischen Mann beim Zipfel seines Gewandes ergreifen und sagen: Wir wollen mit euch gehen, denn wir hören, dass Gott mit euch ist. Er war überzeugt, dass immer mehr Menschen sich zum Judentum bekennen würden, und bildete junge Männer, die lesen und schreiben konnten, zu sogenannten Kohanim, das ist das biblische Wort für Priester, aus. Auch die Synagogen schossen wie Pilze aus dem Boden. In nur 2 Jahren wurden insgesamt 36 Gotteshäuser errichtet.

Die Abba Judaya lebten zwar nach den jüdischen Traditionen, doch sie waren bis zum Jahr 1926 noch nie einem anderen Juden begegnet. Im besagten Jahr lernte Kakungulu während eines Aufenthalts in Kampala den Textilhändler Josefu oder Josef aus dem Jemen bzw. Jerusalem kennen. Über seinen genauen Namen und seine Herkunft ist man sich bis heute nicht einig. Tatsache ist jedoch, dass der jüdische Händler mit Kakungulu nach Mbale zurückging, um dort ein halbes Jahr mit den Abu Yadaya zu leben. Er war ihnen bei der Ausbildung der Rabbis behilflich und riet ihnen auch zur Einführung der Bar Mitzwa. Von nun an unterschieden sich die Abba Judaya, vor allem aber die Rabbis unter ihnen, durch ihre handgestrickten Kopfbedeckungen und ihre Gebetsschals von den anderen Gemeinden. Das führte dazu, dass sie am Weg zum Brunnen oder zur Arbeit auf den Feldern belästigt wurden. Regelmäßig wurden sie mit Steinen und Schlamm beschossen oder von den Kindern der Nachbargemeinden ausgelacht.

1928 starb Semeika Kungulu an Malaria. Für die Abayudaya begann nun eine schwierige Zeit, denn ihr geistiger Führer hatte sie bis dahin nicht nur moralisch, sondern auch finanziell unterstützt. Anfang der 60er Jahre kam der Diplomat Arye Odet, der zufällig von dieser abgeschiedenen jüdischen Gemeinde mitten in Ostafrika erfahren hatte, regelmäßig zu Besuch. 1972 verwies der berüchtigte Präsident auf Lebenszeit, Idi Amin Dada, jedoch alle Israelis des Landes. Das Judentum wurde verboten und die Synagogen zerstört. Während der achtjährigen Schreckensherrschaft des Idi Amin Dada lebten die Abayudaya.

Durch die Kontakte mit diversen jüdischen Organisationen werden die Abba Judaya ab den 60er Jahren immer mehr in die jüdische Welt integriert. Das Jahr 2001 stellt dabei zweifelsohne einen Höhepunkt dar. 5 Rabbiner aus den USA und Israel kommen nach Uganda, um die Abba Judaya zu konvertieren. Die winzige Gemeinde im Osten Ugandas ist nun, 83 Jahre nach der Erleuchtung des großen Kakungulu, auch offiziell als jüdische Gemeinde anerkannt.

Eine detaillierte Beschreibung der Aba Judaya ist im Reisebericht und Bildband des US-amerikanischen Anthropologen Richard Sobol nachzulesen, auf dem diese Sendung basiert.

Mythen beschreiben, wie Dinge zustande gekommen sind, beziehungsweise wie sie sich verändert haben. Im Allgemeinen wird versucht, Geheimnisse zu lüften. Woher kommen wir? Wie sind das Gute und das Böse entstanden? Doch Mythologie liefert den Völkern in Afrika nicht nur passende Erklärungen für die Herkunft von Menschen und Tieren, sie erklärt auch die Kunst, Gott, die Religion, das Übersinnliche sowie Glück oder Unglück. Außerdem bietet Mythologie in vielen Fällen auch eine Weltanschauung und kann als Vorbild oder Verhaltensmuster dienen. Obwohl Afrika ein Kontinent mit großen geografischen und kulturellen Unterschieden ist, weisen die Mythen der verschiedenen afrikanischen Länder gemeinsame Charakteristiken auf. Die immer wiederkehrenden Themen sind die Entstehung der Erde, die Beziehung zwischen Gott und der Welt, der Ursprung der Menschheit sowie Phänomene wie Geburt und Tod. Mythen werden oft als etwas Heiliges behandelt, weil die Figuren, die darin vorkommen, Ehrfurcht einflößen.

Die Zulu in Südafrika zum Beispiel glauben, dass die erste Frau und der erste Mann aus einem Schilfrohr entstanden sind. Die Herero in Namibia denken, dass ihre Vorfahren aus einem Baum geboren wurden, der heute noch auf ihrem Land steht. Die Dinka im Sudan hingegen sagen, dass die ersten Menschen aus Ton geformt wurden und am Anfang sehr klein waren. Sie wurden in einen Topf gesteckt und als der Topf geöffnet wurde, wuchsen sie. Und in Ghana sind manche der Ansicht, dass der Mensch aus Löchern in der Erde herausgekrochen ist. Die Schöpfungsgeschichte der Yoruba in Nigeria lautet folgendermaßen. Am Anfang war die Erde ein flacher Sumpf. Olrum, der höchste Gott und Besitzer des Himmels, lebte dort, als es noch keine Menschen gab. Eines Tages ließ Olrum einen jüngeren Gott namens Orisha Nla rufen, um ihm mitzuteilen, dass er feste Erde schaffen wolle. Orisha Nla gab Olrum eine kleine Schneckenschale, in der sich etwas lockere Erde, eine Taube und eine Henne mit 5 Zehen befanden. Olrum warf die Erde aus der Schale und auf die Stelle, auf die die Erde gefallen war, setzte er die Taube und die Henne. Die Tiere verstreuten die Erde, die sich langsam verbreitete und fest wurde. Daraufhin ließ Olrum ein Chamäleon die Erde inspizieren. Das Chamäleon kam bald zurück und berichtete, dass die Erde jetzt breit und trocken sei. Den Platz, an dem die Schöpfung begann, nannte man Ife, weit. Das Wort Ile bedeutet Haus und wurde später hinzugefügt. Ile Ife ist seither die heiligste Stadt der Yoruba. 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

Bei den Fon aus Dahomey in Westafrika heißt der höchste Gott Mavu. Mavu hat einen männlichen Zwilling namens Lisa. Dem Mythos zufolge wurden die beiden Zwillinge von einer noch höheren und bedeutenderen Gestalt, der Mutter Nana Buluku, geboren. Sie schuf die Welt und setzte sich dann zur Ruhe. Die Fon glauben auch, dass Gott einmal in unmittelbarer Nähe der Erde gelebt hat. Doch als er von den Menschen verärgert wurde, beschloss er, weit wegzuziehen. Der Glaube, dass die Menschen auf der Erde ein wunderschönes Leben hatten, bis zu dem Zeitpunkt, wo sie Gott vertrieben, ist weit verbreitet in den Schöpfungsmythen an der Elfenbeinküste, in Ghana und Togo, sowie bei den Nuba im Sudan, den Lhotse in Sambia oder den Pygmäen im kongolesischen Regenwald. In den meisten Geschichten sind die Frauen die Bösen. Sie tragen die Schuld am Unmut Gottes. Das mag wohl auch daran liegen, dass die Erzähler der Mythen in der Regel Männer sind.

Die afrikanische Mythologie ist auch reich an Erzählungen über Kämpfe zwischen dem Tod und den ersten Menschen. Durch die konfliktreiche Beziehung zwischen den Menschen und Gott entstand der Tod. Das Volk der Kono in Sierra Leone hat eine Erklärung für die Entstehung des Todes. Gott versprach dem ersten Mann, dass er, seine Frau und sein Kind niemals sterben müssten. Wenn sie älter würden, sollten sie eine neue Haut bekommen. Als die erste Familie auf Erden zu altern begann, schickte Gott ihrem Hund in einem Bündel verpackte Haut. Dieser sollte ihnen die neue Haut bringen. Doch unterwegs traf der Hund andere Tiere und gesellte sich zu ihnen. Die Tiere wunderten sich über das Bündel und fragten nach dessen Inhalt. Als sie hörten, dass sich neue Haut darin befand, schüttelten sie verständnislos den Kopf. Nur eine Schlange, die das Gespräch zwischen den Tieren belauscht hatte, schlich sich an den Hund heran, entwendete ihm das Bündel und teilte es mit ihren Freunden. Als der Hund Gott von dem Diebstahl berichten wollte, war es bereits zu spät. Die Schlange konnte die Haut behalten. Und seitdem müssen die Menschen sterben.

Neben Leben und Tod setzen sich Mythen aber auch mit der Umgebung eines Volks auseinander. Mythen wie die der Ila haben eine Erklärung dafür, warum es so wenig Nahrung gibt oder wie Menschen den täglichen Überlebenskampf meistern können. In Madagaskar gibt es einen Mythos über die Entstehung von Reis. Und die Dogon in Mali haben, so wie die Pygmäen, Mythen über den Ursprung des Feuers. Das Hauptproblem der afrikanischen Mythologie ist jedoch, dass sie im Gegensatz zu Geschichten in anderen Teilen der Welt ausschließlich durch mündliche Tradition erhalten wurden. In den wenigen Fällen, in denen afrikanische Mythen schriftlich festgehalten wurden, waren europäische Missionare am Werk, die bei der Auswahl der Geschichten sehr diskriminierend vorgingen. Sie tendierten dazu, nur die Geschichten aufzuschreiben, die auch den europäischen Erwartungen und Wertvorstellungen entsprachen.

Traditionelle Sitten und Gebräuche werden ebenfalls durch Mythen erklärt. Zum Thema Schicksal gibt es eine sehr schöne madagassische Geschichte, die ich zum Abschluss erzählen möchte. Es waren einmal vier Männer auf der Erde, die alle einen unterschiedlichen Sinn im Leben sahen und sich über nichts einigen konnten. Der erste Mann war ein Jäger und hatte einen Pfeil. Der zweite war ein Pelztierjäger. Der dritte sammelte Früchte und der vierte bearbeitete das Land. Die vier Männer beschlossen, zu Gott zu gehen, um zu fragen, ob er ihnen nicht helfen könnte, sich zu einigen. Als sie ankamen, war Gott zu beschäftigt, Reis zu dreschen, um mit ihnen zu reden. Aber er gab jedem von ihnen eine Handvoll Reis mit der Aufgabe, ihn in 3 Tagen zu pflanzen. Bei ihrer Rückkehr entdeckte der erste Mann Wild und ließ den Reis fallen, um auf die Jagd zu gehen. Der zweite hörte einen Vogel und ließ den Reis ebenfalls fallen, um sich auf die Suche nach dem Tier zu machen. Der dritte Mann wollte eine Frucht von einem Baum pflücken, doch dabei fiel der Reis versehentlich in den Fluss. Und der vierte schließlich legte den Reis auf den Boden, um zu graben. Der Reis wurde vom Wind weggeblasen und wuchs daraufhin überall. Gott kam zu dem Schluss, dass dem Schicksal dieser Männer nicht entgegengewirkt werden konnte. Jeder von ihnen hat sein eigenes, vorbestimmtes Schicksal. Jäger, Pelztierjäger, Früchtesammler und Bauer

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Mm-hmm.

Das war's für heute mit dem Jazzcafé hier auf Radio Orange. Randhild Salzer wünscht allen noch einen ganz wunderbaren und entspannten Sonntagnachmittag. Und das nächste Mal gibt's das Jazzcafé hier zu hören, wieder in 2 Wochen.

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1: Hallo, Jeffrey, ich bin Jasmin. Ich wollte nur kurz Arthur grüßen. Geht das, dass du mich vielleicht...
0: Du meinst live, du bist live. Also kein Problem, okay. Sicher, gerne.
1: Hallo Schatz, ich hoffe, du hörst mich. Wir haben es geschafft, bald bist du da. Es ist nicht mehr weit. Die letzten 3-4 Tage, ich freue mich schon auf dein Kommen. Und ich hoffe, das wird nie wieder vorkommen. Und ich würde gern ein schönes Lied, vielleicht, wenn es möglich ist, von Moabed, wenn du mir spielen würdest, würde ich mich freuen, für Arthur. Und ich danke ihm, dass er das durchgehalten hat, ohne dass er noch ein Blödsinn gemacht hat. Ich danke dir dafür, dass du mich live genommen hast. Und herzlichen Dank für alles.
0: Danke, dass du angerufen hast, liebe Jasmin. Alles Liebe noch.
1: Und einen
0: tschüss.
1: Schönen Sonntag noch.
0: Danke, tschüss.

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1: So, liebe Gästinnen, ich begrüße euch ganz herzlich in der Buchhandlung Löwenherz am Welttag des Buches, wie wir heute herausgefunden haben. Lisa Viktoria Niederberger ist bei uns und präsentiert ihr Buch La Hea, eine über eine Insel, die ein bisschen besonders ist. Und wir haben da auch einen Roman, der sich ein bisschen zwischen einer Dystopie und einer Utopie bewegt. Hat neben queeren Themen, unter anderem alternative Familienformen, die wir hier einbringen können, auch zu tun mit Feminismus, Ökologie spielt eine Rolle. Und ich will jetzt auch gar nicht mehr viel weiter darüber reden, weil das soll jetzt gleich die Lisa Viktoria übernehmen. Herzlich willkommen. Ich hoffe, du fühlst dich wohl bei uns und hau was raus. Ne?
2: Ich werde alles raushauen, was ich habe. Und ich werde auch heute Szenen lesen, die ich noch nie gelesen habe. Wie kommst du zu diesem Buch? Ich bin Schriftstellerin, ich bin Kulturwissenschaftlerin und ich bin in sehr vielen literarischen Genres unterwegs. Und mein letztes Buch, Dunkelheit, ist ein Essay, der letztes Jahr erschienen ist. Und da habe ich mich auseinandergesetzt mit der Frage, wie sich unsere Städte, unser Leben, die Nutzung der Nächte verändern würde, wenn wir wieder mehr Dunkelheit zulassen würden, wenn wir uns wieder kritisch fragen würden, ob wir es nicht vielleicht schon ein bisschen übertreiben mit dem Kunstlicht, mit der Bebauung, mit der Urbanisierung. Und habe mich auch gefragt, wie ein solidarischeres Miteinander in den Städten, in den Nächten mit Mensch-Natur-Beziehungen wieder aussehen könnte. Und ich glaube, aus dem gleichen Gedankengang ist auch La Hea entstanden. La Hea ist mein erster Roman. Ich habe jetzt 5 Jahre an ihm gearbeitet. Und La Hea ist einerseits eine Art feministische Heldinnenreise, weil ich sehr gerne Fantasy lese, ich lese sehr gerne Abenteuergeschichten. Und für mich war es ganz lang auch überhaupt kein Problem, mich mit männlichen Helden zu identifizieren, wie es eben im Fantasy, in der klassischen Literatur ganz oft ist. Es war für mich ganz lange überhaupt kein Problem, mich mit einem Odysseus, mich mit einem Frodo etc. zu identifizieren. Aber je älter ich geworden bin, je stärker meine Politisierung, je stärker meine feministische Sozialisierung geworden ist, desto stärker habe ich gespürt. Es gibt irgendwie da eine Kluft in meinem Erleben und in dem Erleben dieser Heldengeschichten, die ich so lange gelesen habe. Und aus dem ist irgendwie das Bedürfnis entstanden, einen Abenteuerroman zu schreiben mit viel Spannung, aber aus einer weiblichen Perspektive, nicht nur, ich habe auch männliche Figuren in dem Buch, die erzählen, aber eben, was könnte eine feministische Heldinnenreise sein? Das war der eine Grundgedanke und der andere war ein bisschen eine Art Wunsch nach Eskapismus. Ich bin ein Mensch, der sehr politisch ist, mich beschäftigen die Dinge, die passieren, in der Realität sehr stark. Ich mache mir viele Sorgen und Gedanken über die Klimakrise, über Rechtsruck, über Misogyne, über queerfeindliche, über rassistische Gewalt. Und für mich als Schriftstellerin ist es eine große Freude und ein großes Privileg, mir in meinem Kopf Orte kreieren zu können, wo ich sicher bin vor diesen Ängsten, wo ich mir vorstellen könnte, wie ginge es besser, wie ginge es anders. Und all diese Überlegungen, wie könnten wir denn auch leben? Welche alternativen Beziehungsformen könnte es geben? Wie könnten wir einen nachhaltigeren Umgang mit der Natur entwickeln? Wie könnten wir auch arbeiten? Wie könnten wir unsere Gesellschaft organisieren? Wie könnten wir es besser machen, menschlicher machen, harmonischer machen? All das ist in La Hea reingeflossen. Aus all dem ist diese fiktive Insel, ist Ebria entstanden. Und in La Hea ist der Vorname der titelgebenden Heldin. La Hea ist die Tochter der Dorfvorsteherin eines dieser Dörfer auf Ebria. Und La Hea erfährt zu Beginn des Buches, dass sie die Rolle der Dorfvorsteherin ihrer Mutter übernehmen soll. Sie wird dann zu einer Initiationsreise, wie man es eben auch ganz klassisch kennt aus diesen Heldenerzählungen, rund um die Insel geschickt, und sie lernt sehr schnell, dass diese Insel, wo alles auf den ersten Blick sehr harmonisch wirkt, alles sehr gewaltfrei wirkt, alles sehr gleichberechtigt wirken, dass das eben nicht so ist. Und Lahea lebt in einer Dreierbeziehung mit zwei Männern, mit denen sie auch ein Kind hat. Und ich habe schon angesprochen, dass es wechselnde Erzählperspektiven gibt. Und ich habe 4 Lesestellen vorbereitet, und die ersten beiden Lesestellen sind jeweils aus der Perspektive von Ilias und Enian, Laheas Partner. Und die ersten beiden Stellen, die zeigen irgendwie noch diese Idylle, die zeigen, was Ebria sein könnte, wie diese alternative Gesellschaftsform ausschauen könnte, ganz im Alltag. Und dann in den letzten beiden Stellen zeige ich, wie es zu diesem Bruch kommt, wie dieses Inselmiteinander in Gefahr ist und Lahea immer mehr in den Zugzwang kommt, aktiv zu werden gegen diese wachsenden Bedrohungen. Was ist passiert vor der Szene, die ich lesen werde? Ein Wal ist angeschwemmt worden, der wird verwertet und zerlegt. Eine der Hauptressourcen auf dieser Insel ist nämlich Treibgut. Lahea hat, wie schon erwähnt, von ihrer Mutter erfahren, dass sie deren Rolle als Dorfvorsteherin übernehmen soll. Und weil dieses Gespräch, es hat nachts stattgefunden, für Lahea sehr überraschend und sehr anstrengend war, ist sie vorm Haus eingeschlafen, wo ihre beiden Partner sie gefunden haben. Und da steigen wir jetzt ein. Kapitel 5, Enian. Am diesigen Himmel kämpfen die jungen Möwenmännchen laut kreischend um die Aufmerksamkeit der Weibchen, vollführen Sturzflüge und fliegen um die Wette. Einige tragen Fische, andere haben ein Stück Holz in ihren gelben Schnäbeln. Die Möwen nisten in den Felsen hinter Ipane. Mehrmals am Tag fliegen sie in Gruppen über die Häuser hinweg zum Strand und wieder zurück. Manchmal hält eine an, landet auf einem Dach, einer Laterne oder einem Stapel Baumaterial, legt den Kopf schief, als würde sie die Menschen bei ihren Tätigkeiten beobachten. Neugierig sind sie, die Möwen. Oft fragt sich Enian, was sie wohl von den Menschen halten, wenn diese die Wege zwischen den Häusern mit frischen Ziegeln aus gepresstem Meeresabfall ausbessern, wenn andere die Fäkalienkübel, in die sie morgendlich die Nachttöpfe entleeren, in eine große Tonne auf Rädern kippen, sie zur Komposthütte an der windabgewandten Seite des Dorfes schieben und den Inhalt zu Dünger verarbeiten. Wenn die Jüngsten und die Ältesten ihre Tage gemeinsam auf dem Platz in der Dorfmitte verbringen, zusammen singen, spielen, essen, beaufsichtigt und gewickelt werden. Ob die Möwen auch Routinen und Rituale haben, so wie die Menschen? Bei uns ist alles durchdacht, alle haben ihre Plätze und niemand muss sich allein um alles kümmern, denkt Enian, lässt den Blick über die Alten schweifen, die ihn erwartungsvoll ansehen, wie jeden Morgen. Diesmal zwinkert er Jossam zu, einem gebrechlichen Männlein, über 90 ist er angeblich. Kokett deutet er eine Verbeugung an und die Alten kichern, während Jossam gespielt entrüstet mit seiner faltigen Hand auf die Armstütze seines Rollstuhls schlägt. Enian weiß, er ist eine eindrucksvolle Erscheinung. Groß, mit breiten Schultern und einem von seiner Arbeit an den Häusern durchtrainierten Körper, stets mit Kratzern und blauen Flecken von seinen Klettertouren an den Klippen übersät. Um seine hüftlangen schwarzen Haare beneiden ihn viele, bis er ihnen erzählt, was es für ein Aufwand ist, sie zu pflegen. Aber wer nur auf die Statur schaut, würde den Menschen hinter den Muskeln verkennen. Die Alten, mit denen er täglich seine Witzchen macht, haben das auch längst begriffen. Enian rühmt sich damit, der Fels für seine Familie zu sein, einer, der stets Wärme und Geborgenheit ausstrahlt, einer, in dem so viel Liebe und warme Sanftheit ist, dass er sie auch gerne jenen zukommen lässt, die nicht zu seinem engsten Kreis gehören. Außerdem mag er die Geschichten von den Alten. Wenn sie von damals erzählen, kann er es fast nicht glauben. Dass früher alles selbst getan werden musste, putzen, kochen, auf die Kinder aufpassen, sie erziehen, lieben, ihnen Sicherheit geben. Jede Familie für sich allein. Dass es verpönt war, wenig zu arbeiten und gleichzeitig alle erschöpft waren. dass Arbeit wichtiger war als Gesundheit, Gemeinschaft, Kreativität. Vieles hat sich verändert, seit Sie auf der Insel sind. Die größte Veränderung ist vielleicht Ihre Einsicht, dass es für die Aufrechterhaltung der Versorgung und der zentralen Abläufe gar nicht notwendig ist, den ganzen Tag zu schuften. Dass das, was getan werden muss, in ein paar Stunden erledigt ist und dann noch viel Zeit übrig bleibt für die Dinge, die wirklich wichtig sind. Vor dem Konto flattern Kleider im Wind. Es riecht stark nach Minze und Salbei, denn Seda, die Ausstatterin, schwört auf das Verbrennen von Kräutern gegen Unglück und Krankheit. Ein dunkelvioletter Poncho sticht ihm ins Auge. Enian bleibt stehen, streicht über den Stoff die fein gestickten geometrischen Formen auf seiner Oberfläche. »Hübsch, oder?«, fragt Seda und lächelt ihn an. Die grauen langen Haare bis auf ein paar lose Strähnen rund ums Gesicht unter einem Tuch verborgen, die Augen mit schwarzem Kajal umrandet, in der Hand eine Nadel, einen festen dunkelgelben Faden und eine dampfende Tasse Tee zu ihren Füßen. »Sehr schön«, antwortet er. »Die Farbe würde Lahea gut stehen. Ich werde daran denken, wenn du mir die nächste Liste bringst. Du weißt ja, dass wir bald wieder Sachen in der Schneiderei und im großen Lager bestellen werden.« »Ja, danke, Seda.« Er nickt ihr zu und geht weiter Richtung Küche. Enian ist spät dran für seine Schicht. Lahea draußen schlafend zu finden, sich mit Ilias zu beraten, ob sie lieber wecken oder vorsichtig hineintragen sollten und sich schlussendlich für Letzteres entscheiden, hat ihn wichtige Minuten seiner knapp bemessenen morgendlichen Zeit gekostet. Das Rätseln, wo sie gewesen ist. Weder er noch Ilias haben sie von einer neuen Liebschaft sprechen hören und es wäre auch nicht ihr Stil, unangekündigt für eine Nacht in ein anderes Bett zu verschwinden, nur um dann draußen vor der Wohneinheit einzuschlafen. Es gibt viel nachzudenken, aber Seda hat natürlich recht. Kleidung für den Sommer, das muss erledigt werden. Die Messe, in der dreimal täglich zusammen die Mahlzeiten eingenommen werden, ist fast leer. Und an den großen Tischen sitzen noch ein paar Essende allein oder in kleinen Gruppen beim Frühstück, als er Lahea später hereinkommen sieht. Enian steht hinter dem Buffet und unterhält sich mit Barty. Beide haben sich Tücher um den Kopf gebunden und tragen Schürzen, wie es üblich ist für jene, die für Essensausgabe und Abwasch eingeteilt sind. Als Lahea sich nähert, hören sie auf, miteinander zu reden. Enian trägt sein Herz im Gesicht und er weiß, schon von Weitem haben ihm die anderen in der Küche bei Dienstbeginn angesehen, dass er über etwas grübelt. Aber er hat nichts verraten. Verrät doch jetzt nichts, als Barty Laheas Augenringe kommentiert, sie mit einem Geist vergleicht und sich noch einmal erkundigt, ob alles in Ordnung sei. Enian antwortet ablehnend, dass er sich jetzt bitte auf die Arbeit konzentrieren wolle. Auf Metallplatten, unter denen Kohlen glühen, um das Essen warm zu halten, liegt das Frühstück des Tages. Fladenes Linsenmehl, pikant gefüllt mit einer Paste aus Tofu und Seetang oder süß eingekochten Beeren, daneben gebackene Süßkartoffeln mit Tomaten, Algensalat, Maismehlkuchen, Miso-Suppe, Porridge mit Hanfblättern, eine Schale mit winzigen, hart gekochten Taubeneiern. Falls du mir sagen magst, in welcher Zyklusphase du bist, kann ich dir gern das entsprechende zusätzliche Essen dafür geben. Willst du das? Fragt Enian die fremde Person mit dem Kleinkind auf der Hüfte, die vor Lahea an der Essensausgabe steht. Vielleicht wohnt sie in dem Haus für die neu Zugezogenen, an dem er die letzten Wochen gearbeitet hat. Seit sie letztes Jahr das Labor und das Gewächshaus ausgebaut haben, kommen immer mehr Menschen nach Ipane, die sich für die Arbeit dort interessieren. Kein Zyklus, aber ich mag das Essen zur Menstruation am liebsten, sagt die Person locker. Enian antwortet, alles klar, und reicht einen roten Saft. Seit einigen Jahren achtet die Küche bei der Ernährungsplanung auf die besonderen Bedürfnisse in den verschiedenen Phasen des Zyklus. Menstruations- und Wechseljahresbeschwerden sind dadurch deutlich zurückgegangen. Auch Fruchtbarkeitsprobleme scheinen weniger geworden zu sein. Die meisten, die wollen, können nun Kinder bekommen. Für fast alle Familien sind eins oder zwei genug, aber es gibt auch Widerstand gegen diese Vorgabe. Manche wünschen sich größere Familien und kämpfen seit Jahren davor. Dafür bringen es in jeder Dorfversammlung vor, aber der Ältestenrat bleibt bei der streng formulierten Bitte, nur maximal zwei Kinder pro Familie aus Ressourcengründen. Wir können der Insel nicht mehr abverlangen, als sie bereit ist, zur Verfügung zu stellen, argumentiert der Rat und erinnert an die alte Welt daran, was passiert, wenn man zu viele nimmt. Linsen, pikant, Suppe, Follikelphase, sagt Lahea, als sie an der Reihe ist. Sie sieht schlecht aus, müde und irgendwie mutlos. erreichte das Frühstück und die Extraportion Kürbiskerne. Lahias Lächeln ist unglaubwürdig. Es bleibt in den Mundwinkeln stecken und erreicht die Augen nicht. Sie trägt einen Teller in die hinterste Ecke am leeren Tisch und er beobachtet, wie ihr die Blicke folgen. Das Dorf kennt sie anders, kennt sie als Morgenmensch, als eine, die schon beim Frühstück gerne Geschichten, Sorgen und Ideen hört, die nette Worte und offene Ohren für alle hat. Nicht heute. Es ist gar nicht so einfach, dich hochzuheben, weißt du, sagt er zu ihr und zwinkert, als er gegenüber von Lahia Platz nimmt. Was vielleicht daran liegt, dass du normalerweise munter bist und mithilfst und motiviert bist, wenn ich dich hochhebe. Lahia reagiert nicht. Innen legt seine Arme mit den Handflächen nach oben auf die Tischplatte. Ein wortloses Angebot, das Lahia von ihm gut kennt. Sie soll ihn berühren, seine Wärme, seine Gegenwart spüren. So ist Enyan. Holpriger Humor, der oft daneben geht. Nähe, Aufmerksamkeit, Körperlichkeit. Das sind seine Universalrezepte, wenn er helfen will. Endlich finden sie ihre Blicke. Was ist gestern passiert? Bin ich draußen im Hof eingeschlafen? Fragt Lahia, die Stimme kratzig, übermüdet. Ilias und ich wollten dich nicht wecken, also haben wir dich reingetragen. Willst du mir erzählen, was in der Nacht los war? Lahia zögert, nimmt einen Bissen. Aber er lässt sie in Ruhe. Lahia und Ilias wissen, dass Enyan keinen Druck macht, noch nie gemacht hat. Dafür lieben sie ihn beide. Wir sehen, glaube ich, an dieser Szene sehr gut, dass mir auch ganz wichtig war, Zärtlichkeit und Liebe und einfach einen total achtsamen, lieben, sorry, schon wieder Liebe, Umgang miteinander zu schreiben. Und meine Männerfiguren sind sehr stark und weich gleichzeitig. Und ich glaube, das ist ganz wichtig auf dieser Insel, dass Geschlechterrollen aufgelöst sind sowieso. Und das äußert sich in dem, dass hier wirklich auch die männlichen Figuren ganz weich sein dürfen, ganz zart sein dürfen, aber trotzdem mal stark und durchsetzungsmöglich, wenn es sein muss, dass sie die Care-Arbeit verrichten. Und insbesondere in dieser Beziehung ist mir das wichtig abzubilden, wie diese drei Personen, die schon so lange zusammen sind und die trotzdem auch in irgendeiner Art von offener Beziehung sind, wie die miteinander umgehen und wie sehr die sich lieben. Und ich glaube, das ist auch für mich eine sehr politische Entscheidung gewesen, diesen Männerfiguren diese Weichheit zuzugestehen. Und ich habe sie auch wirklich sehr, sehr gerne geschrieben, so wie sie sind. Und ich lese sie selten vor, aber ich merke schon, dass ich sie sehr gerne vorlese, die beiden. Was dann stattfindet, ist eine Beerdigung. Und im Rahmen dieser Beerdigung erzählt Lahia allen, dass ihre Mutter ihr Amt niedergelegt hat und dass sie die neue Dorfvorsitzende sein wird und dass sie zu dieser Reise aufbrechen wird. Und darum geht es ihr in dem Kapitel, das ich gerade vorgelesen habe, nicht gut. Sie freut sich einerseits über die Verantwortung, aber sie hat auch sehr großen Respekt davor, hat Respekt davor, ihre Familie, ihr Kind zurückzulassen und hadert einfach sehr. Einerseits ist sie stolz, aber hat eben auch Respekt vor dieser Aufgabe. Und es findet die Beerdigung statt von einem älteren Mitglied dieser Dorfgemeinschaft. Und dieses Mitglied der Dorfgemeinschaft war für Ilias, die zweite männliche Hauptfigur, sehr, sehr wichtig. Und darum war er auch nicht auf dieser Beerdigung, weil er da nicht hingehen konnte oder wollte. Und das Kapitel ist eben jetzt aus seiner Perspektive. Er sitzt zusammengekauert auf dem Boden des Labors, den Kopf mit den erst vor wenigen Tagen wieder kurzgeschorenen Haaren in die Hände gestützt, überall zerknülltes Papier, als Lahia und Enyan ihn finden. Ilias hat darauf gewartet, dass sie kommen würden. Er weiß auch, dass sie verstehen werden, warum er nicht gehen konnte, als die Trauer ihn überrannt hat. Sie werden verstehen, dass er bleiben musste, wo er sich sicher fühlt. Dass das Labor ein ebenso guter Ort ist, um Gia zu verabschieden. Erst weinst du, dann arbeitest du weiter. Und wenn du magst, dann weinst du eben während der Arbeit, sagt Gia wieder und wieder in seinem Kopf. Und er wischt seine Tränen weg, weil sie recht hat. Etwas mit den Händen zu tun, zu reparieren, zu verbessern, das hat ihm immer schon geholfen. Gia wusste das. Auf dem Tisch in der Mitte steht ein altes Solarmodul, an dem alle im Labor schon ewig tüfteln, wenn die Zeit es zulässt, aber Strom scheint noch in weiter Ferne. Jetzt, wo Gia tot ist, ist das wieder eine Person weniger, die ihn noch kannte, die sich erinnerte, wie es gewesen war, durch bloßes Umlegen eines Schalters auf Energie zugreifen zu können. Was für ein unvorstellbarer Luxus. Dennoch haben andere Entwicklungen und Verbesserungen Priorität. Ilias lässt seinen Blick über die Zeichnungen gleiten, die an den Wänden hängen. Das neue Bewässerungssystem, an dem eine Freundin arbeitet, auch sein eigener Entwurf für eine Prothese hängt dort. Sie ist für den Hanfbauern aus dem Nachbardorf bestimmt, der bei einem Erdrutsch im vergangenen Jahr eine Hand verloren hat. Ilias überlegt, wie lange es dauert, bis Hinterbliebene die Stimmen von Verstorbenen vergessen haben, als Lahea neben ihm in die Hocke geht. Dabei weiß er es doch, müsste es wissen. Enian streicht mit den Fingern über den Kranz aus Blumen und Treibholz, den Ilias am Nachmittag gebunden und auf Gias Arbeitsplatz gelegt hat. Sie hatte sich bis zuletzt geweigert, wie die anderen Alten, zum Schreiben ins Skriptorium zu gehen. Sie wollte dort bleiben, wo sie immer gewesen ist, selbst als sie von der Laborarbeit dazu übergegangen war, ihre Erinnerungen aufzuschreiben. Ilias schaut erst Enian, dann Lahea mit verheulten Augen an. Sie setzen sich zu ihm, nehmen ihn in den Arm. Da bricht es aus ihm heraus, er weint, wie er noch nie, aber das stimmt nicht. Ilias hasst es, wieder an diesem Punkt zu sein. Alles ist Schmerz und Trauer. Da hilft es auch nicht, dass Lahea seine Haare küsst und Enian ihm sagt, dass es wieder gut werden wird. Sie wissen es seit ihrer Kindheit, dass das nicht stimmt. Es wird eben nicht alles wieder gut. Ilias, Enian und Lahea waren etwa 10 Jahre alt. Sie waren tagelang mit anderen Kindern am Strand, dort, wo heute die Algenfarm ist und damals noch die Fregattvögel nisteten. Ilias erinnert sich, wie sie über deren knallroten Kehlsäcke gelacht haben. Viel gab es nicht zu tun auf diesem Strand. Sie schliefen in Zelten und warteten auf ihre Mütter, die weggegangen waren, um etwas Gefährliches, aber Wichtiges zu tun, wie sie den Kindern erzählt hatten. Sie sammelten Treibgut und spielten Marktplatz, tauschten Muscheln gegen buntes Glas, Krabbenpanzer gegen vom Meer glattgeschliffenes, in der Sonne glitzerndes Glas. Aber je mehr Tage vergingen, ohne dass ihre Mütter zurückkamen, desto unruhiger und ängstlicher wurden sie. Nur eine einzige jener Frauen, die zurückgeblieben waren, schaffte es, sie zumindest ein bisschen abzulenken, indem sie mit ihnen um die Wette lief, ihnen zeigte, wie man einen Handstand machte, gegen Schienbeine trat und sich aus einem Würgegriff befreite. Es tat gut, im Spiel miteinander zu rangeln und Erika, die große, starke Frau, die einen in Fischernetz gewickelten Stein als Waffe trug, wurde schnell ihrer aller Heldin. Ein Vorbild. Eine, der sie nacheifern wollten später, wenn sie erwachsen waren, eine mutige Abenteurerin. Vielleicht ist es genau deswegen unausweichlich in ihre Erinnerungen gebrannt. Erika, als sie mit ihnen im seichten Wasser steht, ihnen beibringen möchte, wie am Delfin zu schwimmen. Erika, die plötzlich mitten im Spiel mit zitternder Hand auf die Kuppe der Klippe zeigt, die schützend den Strand umgibt. Auf die Menschen dort, von denen manche langsam klettern, während andere große, längliche Pakete mit Seilen nach unten lassen. Als die Gruppe, darunter auch seiner und Enians Mutter, schließlich zu ihnen an den Strand kamen, wussten die Kinder sofort, dass ihr Plan geglückt sein musste. Schließlich lebten sie noch. Aber der Preis dafür war hoch. Lahea sagte einmal, nie werde sie die Wunden und Blutergüsse überall am Körper ihrer Mutter vergessen, ihre von Flammen versenkte, nach Rauch stinkende Kleidung, die kahle Stelle auf ihrem Kopf, wo eigentlich Haare sein sollten, die Kälte in ihren Augen. Auch nicht, wie Ilias schrie, als sie verstanden, was es mit den Paketen auf sich hatte, dass darin Menschen waren. Denn Ilias Mutter kam auf einer Art Schlitten zurück, den die anderen zogen, mit grauer Haut, dunkelvioletten Flecken. Was ein Bauchschuss ist, sahen die Kinder, doch sie verstanden es nicht. Ebenso wenig, woher die Pistolen und Gewehre gekommen waren, die die Frauen im Meer versenkten. Was Ilias aber an jenen Tagen sehr wohl verstand, war, wo sein Platz war, sein neues Zuhause, seine Sicherheit. Lahea und Enian haben seitdem keinen Tag aufgehört, ihm dieses Gefühl zu geben. Sie könnten vieles sagen, aber nichts, was es besser machen würde. Fast alle haben damals auf die eine oder andere Weise jemanden Nahestehenden verloren, die Mutter, die Tochter, die Partnerin, in den meisten Fällen auch den Vater, den Partner. Sie waren so jung, sie verstanden es erst spät, dass Ilias Mutter und die anderen für etwas Wichtiges, vielleicht das Wichtigste, gestorben waren, dass ihre Väter und jene, mit denen sie sich verbündet hatten, um Ebria zu regieren, einfach gestürzt werden mussten. Die Kinder waren zu jung, um sich zu erinnern, und die Erwachsenen sprachen ungern über diese frühen Jahre auf der Insel, darüber, wie schnell diese neu geschaffene Gesellschaft zerbrochen war, dass sich, obwohl sie sich Geschwisterlichkeit und Gleichheit versprochen hatten, nicht alle daran halten wollten, dass sie sich ausgerechnet um Laheas Vater scharten, der mit Gewalt durchsetzen wollte, was als in der alten Welt zurückgelassen galt. Und es gelang ihm und seinen Mitstreitenden. Sie hatten binnen kürzester Zeit eine Miniaturversion der Welt da draußen gebaut, Hierarchien und Unterdrückungsmechanismen kopiert. Und plötzlich gab es auf der Insel Männer, die meinten, sie hätten ein Recht auf eine Partnerin, auf Frauen, auf ihre Körper, ihre Verfügbarkeit in Betten, Küchen, überall sonst, außer dort, wo Entscheidungen getroffen wurden. Plötzlich gab es Männer, die die Frauen gleichmäßig unter sich aufteilen wollten, die dagegen waren, dass einige von ihnen mit anderen Frauen zusammenlebten oder alleine. Gab es Frauen, die sich jenen Männern an den Hals warfen, weil sie hofften, so besser auszusteigen als andere, die sich wehrten. Sie sahen nicht, dass sie alle verlieren würden, wenn nur eine von ihnen verlor. Bald wurde die härteste Arbeit wieder jenen zugewiesen, die in der alten Welt das geringste soziale Ansehen gehabt hatten, und die herrschende Gruppe erhob sich über sie, begann zu diktieren, wie sie zu leben, zu arbeiten hatten. All dies passierte, obwohl bei ihrer Ankunft auf Ebria nicht nur die Erwachsenen, sondern auch die Kinder geschworen hatten, genau dies nicht zu tun, die Fehler der alten Welt nicht zu wiederholen. Ilias, Enien und Lahea, die anderen ihrer Generation, sie wurden älter, sie begannen zu verstehen. Doch damals waren sie verwirrt, verloren, traumatisiert. Aber es waren Erwachsene da, die sich kümmerten, die sie liebten, die auf sie Acht gaben, die versuchten zu kitten, was zerbrochen war. Und vielleicht war das das Gute an dem Befreiungsschlag, den ihre Mütter angeführt hatten, auch wenn es sich falsch anfühlte, bei all den Toten zu denken, daran wäre etwas Gutes. Familie, Zugehörigkeit und Zuneigung, sogar Geschlecht wurde neu definiert. Die Erziehung und Sicherheit der Kinder wurde von einer individuellen zu einer kollektiven Verantwortung. Alle Kinder, Erwachsene lernten, dass Liebe und Fürsorge keine Verwandtschaft voraussetzten, dass tiefe Bindungen auch ohne gemeinsame Gene funktionierten. Ein neues Miteinander entstand, geboren aus Angst und Schmerz. Der Name Emergencia für diesen Akt der Selbstbefreiung etablierte sich, aber dass auch die neuen Elternfiguren irgendwann sterben würden, wollte niemand so richtig wahrhaben. Die Große da hinten, sie sieht aus wie ein Schiff, sagt Lahea, als die drei später auf dem Flachdach ihrer Wohneinheit sitzen, eng aneinander gekuschelt, um dem kalten Wind möglichst wenig Angriffsfläche zu bieten, während sie gemeinsam in den Abendhimmel schauen, die Wolkentürme betrachten. Eine Flosse ist das, sagt Ilias, und Enian schüttelt den Kopf, schiebt sich eins der gefüllten Weinblätter in den Mund. Es ist ein Blatt, ihr zwei Ignoranten. Nur die Kranken und die Wöchnerinnen essen normalerweise außerhalb der Messen und der festgelegten Essenszeiten, denn das gemeinsame Essen ist ein Akt, der die Gemeinschaft stärken soll. Aber sie haben für heute genug Gemeinschaft erlebt und außerdem viel zu besprechen, also erlauben sie sich diese Ausnahme. Heute ist ein Tag, an dem vieles anders ist, die Regeln etwas weniger streng. Ilias lässt sich von Enian ein Fladenbrot mit Kichererbsencreme und kaltem Gemüse belegen. Laheas Kopf liegt warm auf seiner Schulter, ihre kühle Hand eine Wohltat an seinem Bein, in dem der Schmerz noch an manchen Tagen zieht und pocht. Die Schmerzen verstärken das Gefühl, keine Kontrolle zu haben, aber die Nähe von Lahea und Enian tut gut. Die beiden sind Anker, helfen ihm nicht zu vergessen, dass er in der Gegenwart ist, nicht in der Vergangenheit, dass er sicher ist. Warum glaubt ihr, ist es so wichtig, dass Lahea nach Amo geht? Was kann ihr der Ältestenrat erzählen, dass sie nicht genauso gut von ihrer Mutter hier erfahren könnte? Fragt Ilias irgendwann. Enian und Lahea zucken mit den Schultern. Dann sagen sie nichts mehr. Lahea, fragt Ilias, legt seine Hand auf ihre. Es tut mir so leid, ich bin in Gedanken. Es war ein langer Tag, es ist so viel passiert, antwortet sie und streckt sich. Enian schiebt sich hinter sie, beginnt ihr mit festem Griff den Nacken zu massieren. Sanfter, bitte, keucht sie. Ilias beugt sich vor, küsst Lahea langsam, zärtlich, murmelt sanft genug in ihren Mund. Sie seufzt und Erregung legt sich über alles, wischt die Ängste, die Trauer, wischt die Unsicherheiten beiseite. Ilias will nur mehr Körper sein. Enian schiebt eine Hand unter Lahers Oberteil, streicht mit fingerleichten Spitzen über ihre Haut, flüstert: Und ich? Bin ich auch sanft genug, so dass sie es beide hören können? Ilias windet sich, zerfließt. Enian muss ihn gar nicht berühren. Seine Stimme reicht. Wie Laher in seinen Mund keucht, reicht. Sie finden näher zusammen und endlich ist für Ilias alles wie immer. Die Sonne versinkt im Wasser und sie klettern vom Dach, kichern, wälzen sich im Bett. Liebe, Geilheit, der ultimative Treibstoff. Enian, Ilias und Laher schlafen schon ihr halbes Leben miteinander. Sie kennen die Körper der anderen so gut wie ihre eigenen. Sie wissen, wie sie zusammen funktionieren, wie es ihnen gefällt. Sie kennen ihre Eigenheiten und Töne. Sie wissen, dass Ilias leise, aber mit heftigen Zuckungen kommt, während Enian seinen Orgasmen hinausschreit. Sie wissen, dass Laher danach oft komplett überdreht ist. Alle drei wollen eng umschlungen einschlafen. Alle drei kennen es, wie überwältigend, wie schön, wie anstrengend es ist, im Mittelpunkt zu stehen. Und doch gieren sie nach dieser Überforderung, nach dieser Reizüberflutung, nach allen Händen und Zungen, die sie bekommen können. Danach, wie sie sich abwechselnd auf angenehme, aber fordernde Weise an ihre Grenzen bringen. Heute ist es Ilias, der das von Enian und Laher bekommt. Heute ist es Ilias, den sie abwechseln und gleichzeitig küssen, streicheln, ficken. Als er danach weint, ist es nicht vor Trauer, sondern vor Erleichterung. Zumindest ein Teil seiner Anspannung hat sich gelöst. Dann halten sie einander fest, sind sich so nah, wie es drei Menschen, die sich lieben, nur sein können. Und dann ist es nicht mehr schön. Es ist so quasi der Abschied aus dem Ort und Laher bricht auf die jetzt schon mehrmals erwähnte Heldinnenreise auf und diese Inselgesellschaft, wie wir jetzt gehört haben, hat vor einigen Jahren einen großen internen Krieg quasi überstanden und lebt seitdem jetzt eben sehr harmonisch, sehr gewaltfrei und Laher wächst in einer Welt auf oder ist in einer Welt aufgewachsen, die wir eigentlich uns überhaupt nicht vorstellen können, in einer Welt, wo man keine Angst vor Männern haben muss, in einer Welt, wo es keine Gewalt gibt, in einer Welt, wo es keine sexualisierte Gewalt gibt. Und Laher wird dann auf dieser Reise nach Amu in die Hauptstadt zum Ältestenrat. Der Ältestenrat sind diese Frauen, die damals diese Rebellion quasi angeführt haben und die seitdem alle Strippen auf dieser Insel ziehen. Laher wird Opfer eines sexualisierten Übergriffs, einer Vergewaltigung und ist total irritiert natürlich, weil sie nicht wusste, dass sowas überhaupt existiert, dass es sowas geben kann und weil das ihr gesamtes Weltbild, ihr Sicherheitsgefühl komplett zerstört. Und sie kommt dann zum Ältestenrat und dort soll eigentlich eine nette Unterhaltung stattfinden. Es ist sehr schnell klar, dass das nicht möglich ist. Und Laher schildert stattdessen, was hier passiert ist. Und das ist der Moment im Buch, wo man merkt, okay, Idylle auf der Insel ist vorbei. Sie haben sehr große Herausforderungen, denen sie sich als Gesellschaft stellen müssen. Und was fürs Verständnis des nächsten Kapitels wichtig ist, ist, dass Laher bei dem Angriff bemerkt, dass der Angreifer eine sehr auffällige Narbe auf dem Unterarm hat, die sehr frisch ausschaut, die ausschaut wie eine Schmucknarbe, wie eine Art Erkennungszeichen, wie mir fällt gerade kein besseres Beispiel ein, vielleicht wie dieses Todesser-Ding in Harry Potter. So irgendwie etwas, ein Zeichen, nichts Unabsichtliches, etwas ganz Eindeutiges, ein Zeichen. Und das Kapitel ist aus der Perspektive von Erika, die im vorigen Kapitel schon erwähnt worden ist. Erika, die ich immer nenne, quasi die letzte Kriegerin von Ebria. Und Erika ist witzigerweise eine von den wenigen Figuren, von der ich ein ganz, ganz starkes Bild im Kopf habe, wie die aussieht. Und das teile ich gern, weil ich es lustig finde. Also für mich sieht Erika aus wie Gianna Nannini, also wie so eine richtig coole, taffe, super Frau um die 60. Die Frau um die 60, von der ich hoffe, dass ich sie auch irgendwann mal sein werde. Also Erika ist eine der coolsten. Und in der Szene geht es jetzt um sexualisierte Gewalt. Wir haben im Buch übrigens auch Content Notes und Inhaltswarnungen. Und also es wird jetzt über Vergewaltigung gesprochen und die Szene, die wird auch geschildert, aber das lese ich nicht vor. Also wenn das jetzt manchmal ein bisschen abgehakt wirkt, dann ist das kein schlechter Stil, sondern das ist die bewusste Entscheidung, hier nicht ins Detail zu gehen. Ob nur sie sehen kann, wie Lahea sich windet, fragt Erika sich und studiert die Gesichter der Anwesenden, wie sie an ihren Lippen hängen, ob sie eine gute Ankunft, eine angenehme Reise und einen schönen Abschied von zu Hause gehabt habe, hat Nuala sie gefragt, und anstatt zu antworten, hat Laheas Gesicht die Farbe verloren. Erika hätte sie am liebsten sofort umarmt. Dabei war es doch nur eine Floskel, ein netter, unkomplizierter Gesprächseinstieg, bevor sie zur Sache kommen würden. Aber nichts an Laheas Reise war nett, unkompliziert. Das ist nach wenigen Augenblicken klar, als sie mit gepresster Stimme berichtet, was vorgefallen ist. Sie lassen sie reden, sie hören zu. Niemand unterbricht sie. In den Gesichtern der Frauen Schock, Wut, Überforderung. Erika legt ihre Hand auf Laheas Knie. Will ihr zeigen, du bist nicht allein, ich bin da. Als Lahea alles erzählt hat, ist es für einen Moment still, so still. Erika hört die Brandung und die Möwen draußen und irgendwo im Raum ein Schluchzen, aber es kommt nicht von Lahea. Die blickt Nuala erwartungsvoll an und kurz denkt Erika, vielleicht ist es nicht nur der Ältestenrat, der Lahea kritisch betrachtet. Umgekehrt müssen wir uns genauso ihr Vertrauen und ihren Respekt verdienen, wobei wir nicht stimmt. Erika sieht sich gerne als außerhalb des Rates, als eine, die nur deswegen hier ist, weil sie Nualas Vertraute ist, eine Art Leibwächterin wäre, wenn es dafür Bedarf gäbe. Dakshina drückt Lahea einen Zettel und ein Stück Kohle in die Hand. Das Symbol, zeichne es, die Schmucknarbe, von der du gesprochen hast. Das ist gut. Erika hat eine Befürchtung. Erika hofft, dass es nicht das ist, was sie denkt. Nach wenigen Strichen ist Lahea fertig. Als die Zeichnung auf dem Tisch liegt, seufzen einige der Frauen. Nuala murmelt, verdammte Scheiße. Und Jona, die sich mit Handzeichen verständigt, wirft eine Tasse gegen die Wand. Kein Grund für Venara, die neben ihr sitzt und sonst die Gebärden in gesprochene Sprache übersetzt, hier tätig zu werden. Diese Geste verstehen alle. Das war's, Nuala, schreit Erika. Nehmen wir das jetzt bitte ernst, so ernst, wie es sein muss? Erika, sagt Nuala bestimmt, beruhig dich. Wir müssen einen kühlen Kopf bewahren. Man kann dich bis zum Marktplatz brüllen hören. Es ist jetzt wichtig, taktisch vorzugehen, nichts überstürzen, nichts nach draußen dringen lassen. Komm mir nicht so, komm mir nicht schon wieder so. Erika lehnt sich über das Tischchen, auf dem noch Kekse und Getränke angerichtet sind, die nun aber niemand mehr zu brauchen scheint, zeigt mit dem Finger auf Nuala, fixiert sie mit ihrem Blick. Dakshina packt sie am Arm, drückt sie zurück in die dicken Kissen, zischt, reiß dich zusammen, wir müssen Ruhe bewahren. Aber von Ruhe sind sie weit entfernt. Alle reden durcheinander, aufgeregt und laut, die einen zaghafter, ängstlicher, die anderen. Erklärt mir bitte jemand, was hier los ist, fragt Lahea. Und Nuala hebt ihre Hände hoch. Alle sind sofort wieder still, blicken sie erwartungsvoll an. Dieses Symbol, das du gezeichnet hast, es taucht seit ein paar Monaten immer mal wieder auf, in dunkler Farbe, auf Mauern oder Grenzsteine geschrieben, als große Installation an einem einsamen Strand. Die Sichtungen häufen sich, aber niemand weiß, wer das macht. Wir haben keine Ahnung, was das soll. Und das ist nur der Anfang. Es ist noch mehr passiert. Warum weiß ich, warum wissen wir in Ipane nichts davon? Laheas Stimme zittert und ihr Gesicht bekommt rote Flecken. Wir halten es geheim, bis wir uns auf eine Vorgehensweise geeinigt haben. Nuala seufzt. Vor 2 Monaten kamen 2 Frauen, eine Thermature und eine Pharmakis, neue Berufsbezeichnungen erfunden, um die Frage nach wie geschlechterneutrale Berufsbezeichnungen und möglichst geschlechterneutrale Formulierungen im Buch, ohne Binnen-I, ohne Genderstern, ohne irgendwas, an dem man hängen bleibt. Eleganteste Lösung war, neue Berufsbezeichnungen zum Beispiel erfinden und oder weitestgehend auf Pronomen zu verzichten. Thermaturi, Badehaus, Mitarbeitende, Pharmakis, heilende Person. Kamen 2 Frauen aus

Stellbar war die Geschichte so beängstigend, dass es wohl einigen leichter fiel zu glauben, es wäre erfunden. Aber natürlich war es wahr. Tagelang liefen die Mitglieder des Ältestenrates durch Amo wie Gespenster, schlaflos nachts und erschüttert am Tag. Erst als sie zu streiten begannen, wie mit der Information zu verfahren sei, ob sie es inselweit bekannt geben sollten, kehrte Leben und Energie in die Versammlungen zurück. Erika, die sich dafür eingesetzt hatte, es offiziell zu berichten, wird bei der Erinnerung wütend. Schlussendlich aber lautete die Entscheidung über die Vergewaltigung nichts zu verlautbaren. Es wurde als unerhörter Einzelfall abgetan und Nuala schickte Erika in den Norden, um etwas herauszufinden. Aber die Männer dort, in Eji, das sich auf Taubenzucht und Treibholzschnitzerei spezialisiert hatte, die verhielten sich wie immer. Unauffällig, höflich. So tief sie auch bohrte, niemand hat etwas gesehen, gehört oder Ähnliches erlebt. Also wandte sich der Ältestenrat wieder neuen Dingen zu, einem Ausbau des Bewässerungssystems, der Arbeitsgruppe für die Organisation des Sternschnuppenfests, dem Spatenstich für eine neue Schule und anderen Banalitäten. Alle in diesem Raum waren sich bis zu den Vorfällen sicher, dass wir uns keine Sorgen machen müssen, dass wir tatsächlich eine Welt geschaffen haben, in der es keine Gewalt gegen uns gibt. In Erika zerreißt etwas. Der unterdrückte Zorn der letzten Zeit bricht aus ihr heraus, als sie mit einer Wucht aufsteht, die den kleinen Tisch vor ihr umkippen lässt. Tassen, Teller, Kekse, Servietten fallen auf den Boden, aber niemand kümmert sich darum. Wir wissen seit Wochen, dass etwas nicht stimmt und wir haben nichts unternommen. Wir ruhen uns auf der Annahme aus, dass auf Ebria alle gute Menschen sind. Dabei hätten wir uns nie auf das verlassen dürfen. Ich sage euch seit 20 Jahren, wir machen einen Fehler, wenn wir die jüngeren Generationen nicht einmal mehr darauf vorbereiten, was ihnen passieren könnte. Wenn wir sie nicht lehren, sich ordentlich zu wehren und ihnen nicht einbläuen, dass sie niemals, niemals schweigen dürfen. Wenn jemand sie gegen ihren Willen berührt oder Schlimmeres, wird sie lauter. Erika, ein Übergriff, zwei Übergriffe bedeuten nicht, dass alle in Gefahr sind. Nicht alle Männer, sagt Dakshina beschwichtigend und deutet Erika wieder Platz zu nehmen. Ist das dein verdammter Ernst? Nur weil du Söhne und Neffen hast, außerdem waren es mehrere Übergriffe. Meine Söhne würden nie. Ruhe, schreit Nuala. Nicht alle Männer, einige. Jeder ist einer zu viel. Woher sollen alle Frauen und Mädchen und Variani sind die nicht-binären Personen auf Ebria. Woher sollen alle Frauen und Mädchen und Variani wissen, von wem Gefahr ausgeht und von wem nicht? Wir müssen uns darauf fokussieren, diese Bastarde zu finden. Erika redet sich in Rage. Das glaubst du doch selbst nicht, Nuala. Diese Vergewaltigung, die komischen Schmierereien, der Überfall auf Lahea, das sollen alles die gleichen Kerle gewesen sein? Die Frage bleibt im Raum hängen und plötzlich ist es ganz still. Kein Rascheln von Kleidung oder leises Murmeln. Die Frauen sitzen schweigend da, reglos. Von den Mitgliedern des Ältestenrats kein Wort, kein Wispern. Als hätte die Frage sie überrascht, gezwungen, sich ihr endlich zu stellen. Wer soll es denn sonst sein, sagt Dakshina, geht zu einer Anrichte, greift nach einem Krug und fängt an, allen noch mehr Algensaft einzuschenken. Sie trinken, sie starren ins Leere. Nuala zerbröselt gedankenverloren einen Keks in den Händen. Erika stellt den Tisch wieder auf und wirft die vom verschütteten Algensaft klebrig gewordenen Kissen zur Seite. Drei allein würden sich nicht die Mühe machen, ein Symbol an Hausmauern zu schmieren und es sich in die Haut zu ritzen. Ich sage euch, das ist ein Erkennungszeichen, sagt Lahea plötzlich. Und dass sie es so schamlos an Wänden und Stränden anbringen, ist ein Zeichen von Macht, dass sie es sich in ihre Körper schreiben. Das ist ein Zeichen von Machtanspruch. Das ist eine Kampfansage. Das wisst ihr so gut wie wir alle. Lahea wird dann weitergeschickt, um sich auf dieser Insel umzuschauen, einerseits um die Insel besser kennenzulernen, um sich auf diese politische Funktion vorzubereiten, aber natürlich auch, um irgendwie rauszufinden, was es mit diesen Übergriffen, mit diesen Symbolen auf sich hat, was da los ist. Und Lahea bekommt eine Person an die Seite gestellt, Flora. Flora ist so eine Art Chronistin, die Protokoll führen soll über das, was Lahea und sie erleben. Und zwischen Lahea und Flora kommt es dann irgendwie auch zu einem Missverständnis, weil Lahea sich kurz denkt, ah, da könnte so etwas wie Spannung sein. Flora ist aber Ace und das wird dann auch aufgeklärt auf eine bisschen plumpe Art, das ist irgendwie lustig. Und

0: Sie sind gerade in Barra. Barra ist ein Ort auf Ebria, wo nur Frauen und Variani leben. Ein bisschen so, wenn man wollen würde, so eine matriarchale Frauensiedlung. Und in Barra passiert dann das, was wir in der Literatur Point of No Return nennen, wo wirklich einfach richtig, richtig alles vor die Hunde geht und Lahea sich dann am Ende, wie schon angekündigt, entscheiden muss, ja okay, wie retten wir jetzt das Gute, was noch da ist auf dieser Insel? Wie kommen wir wieder dorthin zurück, was wir verloren haben? Nichts ist mehr so, wie es sein sollte. Statt in der Dunkelheit zu versinken, ist Barra hell erleuchtet. Mehrere Dächer haben Feuer gefangen, hektisch laufen Personen hin und her, trampeln Flammen aus, löschen sie mit Sand, decken und Wasser und versuchen, das Feuer am Ausbreiten zu hindern. Eng an die Felswand gepresst machen sich Flora und Lahea auf dem Weg zurück ins Dorf, als es auf einmal scheint, als würde der Himmel brennen. Wie Sternschnuppen, nur größer, Feuerbälle überall. Als sie auf Häusern den Boden und den Felswänden aufschlagen, klirrt es, splitterndes Glas, jemand wirft mit brennenden Flaschen. Und da entdeckt Lahea sie oben an der Kante der Felswand stehend. Dutzende flackernde Feuer, dazwischen Menschen, sie sind es, sie werfen brennende Kugeln ins Dorf. Aber Barra reagiert. Alles sitzt, alle wissen, was sie zu tun haben. Die einen löschen, die nächsten tragen Verletzte in Sicherheit und wieder andere schießen faustgroße Steine mit Schleudern in Richtung der Felswände, von wo die Angriffe kommen. Was sollen wir tun, ruft Lahea Janke, der Dorfvorsitzenden, zu, die mit einem Eimer voller Wurfgeschosse an ihr vorbeihastet, die Arme voller Kratzer, die Kleidung verkohlt, Gesicht und Unterarme schwarz vor Ruß. Beinahe hätte Lahea sie nicht erkannt. Helft, die Verletzten zum Wasserfall zu tragen. Eine halbnackte Frau mit einer tiefen Wunde an der Brust. Ihr Blick geht ins Leere, sie lehnt an einer Hauswand, reagiert nicht, als sie sie ansprechen. Kurz denkt Lahea, sie wäre tot, aber als Flora ihr in den Oberarm zwickt, schreit sie und lässt sich in ihre Mitte ziehen. So geduckt und so schnell wie möglich hasten sie zwischen den Häusern durch, während ein neuer Schwall an Brandgeschossen über ihnen niedergeht. Rauchschwaden wabern durch die Gassen. Die drei husten, Laheas Augen brennen, in ihrem Brustkorb hämmert die Angst. Ich habe keine Ahnung mehr, wo wir sind. Wo ist denn dieser scheiß Wasserfall, flucht Flora? Dort, flüstert die Verwundete und zeigt in eine Richtung. Im Licht des brennenden Hauses neben ihnen sieht Lahea die Brandblasen auf deren Hand. Am Wasserfall warten schon andere. Sie helfen ihnen, die Verletzte an einer Platte festzuschnallen und lassen sie mit einem Seilzug nach unten. Wir brauchen hier saubere Tücher. Alkohol, mehr Hände, schreit eine zu ihnen herauf. Könnt ihr helfen, fragt die Person am Seil. Lahea erkennt sie. Sie ist eine jener, die singend getöpfert haben. Erst am Nachmittag hat sie Lahea gezeigt, wie sie die feinen Muster auf der Oberfläche des Geschirrs zustande bringt, Federn, Pflanzen und die Schalen von Früchten sanft in den feuchten Ton drückt, um ihm Textur zu verleihen. Noch vor ein paar Stunden hat sie aus dem, was die Erde des Tals ergibt, etwas Neues erschaffen. Jetzt steht sie hier, stellt sich der Zerstörung ihres Ortes entgegen. Lahea und Flora nicken gleichzeitig, froh über die Aufgabe. Flora klettert zuerst die Strickleiter nach unten, springt die letzten beiden Meter. Am Rand des Bassins, dessen mythische Schönheit sie gestern so begeistert hat, ist jetzt ein Lazarett, sind Blut, Dreck, Schmerz, Tränen, Angst. Halt mir die Fackel, spricht jemand Flora an, die nickt und assistiert der Heilerin, einer anderen Glasscherben aus der Wange zu ziehen. Diese jammert aber nicht vor Schmerz, wie es scheint, sondern vor Ungeduld. Lass mich wieder rauf, meine Mutter ist dort oben, sie hat schon geschlafen. Gleich, sobald ich fertig bin, so bist du keine Hilfe, antwortet die Heilerin. Und du, sagt sie zu Lahea, halt die da drüben fest, keinesfalls loslassen, und zeigt auf eine Frau, die neben dem Wasserfall sitzt und hin und her wippt. Wenn sie uns überrennen, dann liegt es an dir, dann sterben wir alle, schreibt die mit der verletzten Wange. Keine Sorge, es klingt schon, als würde der Beschuss langsam weniger werden. Sie können ja nicht unendlich viele der verdammten Dinger dabei haben. Lahea wiegt die Frau in ihrem Arm sanft hin und her, flüstert, dass alles wieder gut werde, flüstert es wieder, immer wieder, ohne zu wissen, ob sie es selbst glaubt. Ihr geht das Zeitgefühl abhanden. Sie tauschen Fackeln und Verbände, sie halten Hände, trocknen Tränen, stillen Blutungen und schauen besorgt jenen Verletzten nach, die sich verärzten lassen und dann zum Teil unter großen Schmerzen wieder die Strickleiter nach oben klettern, um sich erneut an der Verteidigung des Dorfes zu beteiligen. Silvia, die Pharmakis, animiert sie regelmäßig aus dem großen Flaschenkürbis zu trinken, der mit Agavensaft gefüllt ist, animiert sie Pausen zu machen, durchzuatmen, sich nicht von dem Entsetzen überwältigen zu lassen. Silvia, Flora und Laher blenden den Lärm, den Gestank nach Verbrannten, blenden ihre eigene Angst aus, so gut sie können. Die Pharmakis sagt, dass niemand damit geholfen sei, aus Bestürzung oder wegen der Verletzungen anderer zu weinen. Was hilft, ist etwas zu tun. Also lernt Flora in dieser Nacht Wunden zu reinigen, zu nähen, zu verbinden, um die Pharmakis zu unterstützen, denn die zweite Heilerin ist von Barra ist ausgerechnet jene Frau, die Laher seit Stunden im Arm hält und die sie nie aus den Augen lassen darf, weil sie laut Silvia einen schweren Schock hat. Irgendwann wird es oben im Dorf leiser und unten in der Schlucht heller. Langsam schiebt sich die Sonne zwischen die Felswände, kurz ist da ein Regenbogen im Sprühnebel des Wasserfalls und die Absurdität, dass es noch etwas Schönes geben kann nach so einer Nacht, bringt Laher zum Lachen. Sie lacht laut, kann nicht mehr aufhören. Erst schauen die anderen sie an, Flora, Silvia, drei Verletzte, dann springt ihr Gelächter plötzlich auf sie über. Sie sitzen brüllend vor Lachen zwischen Blut und rußverschmierten Fetzen, wischen sich die Tränen aus den Gesichtern und sehen im Licht des neuen Tages erst, wie erschöpft und zerschlagen sie selbst sind. Die Schrammen an Floras Wange. Auch Silvia ist voller Blut, vielleicht ist manches davon ihr eigenes. Haben sie sich irgendwann selbst untersucht? Laher versucht ihren Körper zu spüren, ob ihr etwas wehtut, aber da ist nur Lachen. Vielleicht lachen sie, weil sie noch leben, weil der Morgen gekommen ist und mit ihm ein Gefühl von Sicherheit. Die Monster, Geister und Schreckenswesen der Geschichten, mit denen sie als Kinder aufgewachsen sind, die sind doch schließlich auch von der Morgenröte vertrieben worden. Vielleicht hängt diese Überzeugung noch fest in ihnen, in dem, wie sie sich durch die Welt navigieren. Helligkeit ist Sicherheit. Dabei drückt das natürlich. Laher weiß es, aber möchte es nicht wissen. Möchte, dass die aufgehende Sonne wie Zauberei das Grauen der Nacht vertrieben hat. Im Dorf ist alles anders als gestern. Rauchende Trümmer, zerschlagenes Geschirr, zertrampelte Früchte auf dem Boden. Die Hausmauern stehen noch, aber die meisten der Palmdächer sind verbrannt. Nahe der Bananenplantage ist ein ganzer Hang abgerutscht. Die Felsbrocken haben Löcher in Häuser und Zäune gerissen, Beete verwüstet, aber auch, so berichten Augenzeuginnen, auf wundersame Weise einen Großteil der Angreifer in die Flucht geschlagen. In der Mitte des Dorfs auf dem Platz brennt ein großes Feuer, darauf ein Topf. Janke ist da, umarmt erst Laher, dann Flora, dann Silvia. Irgendwann sitzen alle im Kreis ums Feuer. Niemand spricht, niemand weint. Floras Hand liegt in Laheas. Alle sitzen lange einfach da. Irgendwann findet die Erste die Kraft, sich zu bewegen, verteilt Suppe. Eine andere steht auf, wirft mehr Brennholz ins Feuer, schürt es mit einem gebrochenen Besenstiel, bevor sie ihm den Flammen übergibt. Gespräche entwickeln sich leise und zwischen zwei Personen zuerst ein lauter, raumnehmender. Die Sonne steht nun hoch am Himmel und Prioritäten werden gesetzt. Wundversorgung, Wachposten, Notrufe in die umliegenden Siedlungen, doppelte, dreifache Kontrolle, ob alle von den Brandgeschossen ausgelösten Feuer gelöscht sind. Eine, die gestern die Straße gefegt hat, beginnt auch heute mit ihrer Arbeit. Eine andere geht in die Werkstatt, die den Angriff scheinbar halbwegs unbeschadet überstanden hat, heizt den Brennofen an. Sie nimmt einen Klumpen Ton, macht ihn feucht, beginnt ihn zu formen, die Bewegungen vielleicht nicht so weich und fließend wie sonst und doch, sie beginnt ein neues Stück. Diese Beständigkeit, die Rückkehr zum Vertrauten in Anbetracht der Zerstörung ist es, was Laher doch die Tränen in die Augen treibt. »Warum weinst du?«, fragt Janke, die neben ihr und Flora auf dem Boden sitzt und Suppe isst. »Warum weinst du nicht?«, fragt Laher zurück. Weil wir uns erst umeinander, um diesen Ort kümmern müssen. Die Zeit zum Weinen kommt. Wir werden noch viel weinen, alle zusammen, Aber Trauer ist ein schlechter Treibstoff und wir brauchen jetzt allen Antrieb, den wir uns geben können, um weiterzumachen. Lahea schüttelt den Kopf, nicht weil Yanky Unrecht hat. Lahea versteht das schon, aber sie kann die Verzweiflung, die Erschütterung nicht so leicht ausblenden oder unterdrücken, wie es Yanky offenbar möglich ist. Diese Gewalt, ich sehe sie, aber ich tue mir so schwer, es zu fassen, sagt Lahea. Yanky nickt, Flora packt ihre Hand fester. Wer glaubt, durch Gewalt eine Gemeinschaft schwächen zu können, hat nichts verstanden, versteht nicht, wie wir funktionieren, weiß nicht, was Liebe ist. Gewalt schweißt uns nur näher zusammen, verbindet uns noch enger, sagt Yanky bestimmt, bevor sie aufsteht und dem Feuer den Rücken zuwendet. Danke.
1: Lisa Viktoria Niederberger war das als Gast in unserer heutigen Sendung Berggasse 8. Geboren 1988, lebt und arbeitet Lisa Viktoria Niederberger als Schriftstellerin und Kulturwissenschaftlerin in Linz. In ihren Texten spürt sie den Beziehungen zwischen Mensch und Natur nach und lotet Möglichkeiten eines solidarischen Zusammenlebens aus. So auch in ihrem neuen Roman Lahea, den sie uns heute vorgestellt und auch daraus gelesen hat. In der Einleitung hörten Sie Jürgen Ostler. Auf Wiederhören bis zum nächsten Mal, sagt Peter Super.

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0: kommen auf den Müll. 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
1: Dagegen müssen wir uns wehren.
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1: Dann lass uns fliehen. 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

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Und einen schönen guten Abend an alle, die kein BKS verstehen. Die Sendung ist speziell für Gefangene in Wien und Umgebung. Wie man mitmachen kann, und es kann jeder, steht in der Facebook-Gruppe KFLG Grüße ins Gefängnis. 2180 oder sowas Leute drinnen. 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

kaže Bruder Marco, ich vermisse dich sehr, fühle dich gedrückt, ich liebe dich über alles und freue mich schon auf unser nächstes Wiedersehen. Deine Schwester Julia. Liebe Grüße auch an das Arbeiterstockwerk und vor allem an Gagi Zdrenova, Martin Srki, Ciro, Igor Pelz, Dezinfektoren Michi Dominik. 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
1: Hoffentlich kommst du zurück. Heute gehen wir ein bisschen früher schlafen, weil morgen Schule und Kindergarten. 3 Tage habe ich Geburtstag. Morgen wird 2 Tage. Und das wird sehr gut sein. Und ich liebe dich sehr. Fußballtraining spiele ich Fußball. Wenn du kommst, wirst du mir Fußball lernen. Und heute Promo.
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1: Schöne Grüße an meinen Schwager Mihajlo von Dominik und Schwester Milica, wir lieben dich.
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1: Kaže, halo, Robert, schönen Sonntag, liebe Grüße. Ich bin's Jasmin, möchte meinen Mann Attilian grüßen. Und ihm eine gute Nacht wünschen und bald ist diese schwierige Zeit endlich komplett zu Ende. Noch 3 Tage, 4 Nächte. Ich wünsche, dass dieses schnell vorbei ist und endlich die Freiheit da ist. Ich wünsche es jedem. Wir haben es geschafft und ich hoffe, es kommt nie wieder vor. Ich danke dir für alles, was du für uns gemacht hast. Du warst immer für uns da und wenn es geht, wünsche ich mir ein Lied von, ich weiß nicht von wem. Schlaf gut und träum schön und ich bleib, wie du bist, eine Frau Jasmin. Bis morgen, hab dich lieb. Lieb. 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

0: Erlen, Brudi, ich grüße deine Schwester Nachla, Toyaseka. Ich wollte sagen, dass ich dein Philipp habe, Punotawarim. Und ey, noch 2 Monate, das schaffst du schon. Du hast eine richtig große Familie. Familie Tachirovic unterstützt dich und du schaffst das. You are the best brother, I love you.
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0: Kaže für mein Bruder Schonne, wir vermissen dich sehr zu Hause, du fehlst sehr, ich pass auf deinen Schatz auf. Paulus mein Aschkim, ich kann es kaum erwarten, dass dein Brief ankommt und dass du anrufst, passt auf euch auf, halte zusammen und wir sehen uns eh bald, viele Bussis, Juli, dein Aschkim.

0: Wenn die Union für die Rechte von Gefangenen werden kann, muss ich euch heute leider berichten, dass wir gerade einige Probleme bei unserer Arbeit haben. Erstens mussten wir unsere E-Mail-Adresse ändern. Das habe ich schon in die Facebook-Gruppe geschrieben. Ich glaube eigentlich nicht, dass die Leute, die hier zuhören, uns E-Mails schreiben. Ich sage auch immer nur unsere anderen Kontaktmöglichkeiten an. Monika hier, guten Abend. Nachdem ich euch letztes Mal erzählt habe, wie man Mitglied bei der Union für die Rechte von Gefangenen werden kann, muss ich euch heute leider berichten, dass wir gerade einige Probleme bei unserer Arbeit haben. Erstens mussten wir unsere E-Mail-Adresse ändern. Das habe ich schon in die Facebook-Gruppe geschrieben. Ich glaube eigentlich nicht, dass die Leute, die hier zuhören, uns E-Mails schreiben. Ich sage auch immer nur unsere anderen Kontaktmöglichkeiten an. Aber falls ihr uns auch so kontaktiert,
1: ja ne mogu da vjerujem da neko stalno zove na WhatsApp. Ovo je da poludiš. Sad mora da bude problem da napravimo. 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

0: Ajde, probamo sad još jednom.
1: Neue Adresse urvg@proton.me urvg@proton.me. Der Grund dafür ist, dass die Plattform, die wir bisher verwendet haben, von den USA blockiert wurde. Das hat nichts mit unserer Arbeit zu tun, zeigt aber, dass wir in unserer Arbeit von vielen Einflüssen abhängig sind. Wenn ihr genaueres zu dieser Blockierung wissen wollt, findet ihr in der Facebook-Gruppe und auch auf unserer Homepage dazu einen Link. Und dann gibt es aber auch Probleme bei unserer Kommunikation, die uns direkt betreffen. In einer Justizanstalt werden Briefe von uns und an uns nicht mehr weitergegeben. Begründung gibt es dafür eigentlich keine und das geht nach dem Gesetz nicht. Aber das Problem ist, dass nur die Gefangenen sich beschweren können. Wir können da nichts tun. Und für die Gefangenen kann das zu Schikanen führen. Wir sind gerade noch am Überlegen, was wir da tun. Außerdem machen wir auch einen Newsletter. Da ist jetzt die zweite Ausgabe herausgekommen. Wenn ihr den haben wollt, müsstet ihr uns eure Postadresse schicken. Aber in einer anderen Justizanstalt wurde jetzt der Newsletter nicht durchgelassen, mit der Begründung, dass wir darüber Drogen schmuggeln könnten. Und das Kopieren ist ihnen dort wohl zu mühsam. Der Gefangene, den das betrifft, wird sich jetzt beschweren. Wenn ihr mit uns im Briefkontakt seid, würde ich euch bitten, darauf zu achten, ob ihr eine Antwort von uns bekommt. Es kann manchmal ein bisschen dauern, aber wir beantworten jeden Brief. Wenn also nach 2 oder 3 Wochen nichts von uns gehört habt, kann sein, dass ein Brief nicht durchgegangen ist. Dann meldet euch bitte bei uns auf einem anderen Weg. Ihr könnt uns über die Facebook-Gruppe von Café LG erreichen, über Facebook Messenger an gefangenengewerkschaft.österreich oder per Telefon oder WhatsApp bei der Nummer 0043 660 589 0403 0660 589 0403 und hoffentlich auch per Post an die Union für die Rechte von Gefangenen, Postfach 4, 1100 Wien oder eben per E-Mail an urvg@proton.me. Irgendwie schaffen wir es auf jeden Fall, in Kontakt zu bleiben. Liebe Grüße euch allen.

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